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1: Kennt ihr dieses Gefühl, wenn gerade irgendwie alles gleichzeitig passiert? Schule, Hobby, Erwartungen und man sich einfach mal einen Moment wünscht, in dem der Kopf leise wird. Genau dieses Gefühl hat Sero in seinem ersten Song eingefangen. Bevor Sero sich der Musik gewidmet hat, spielte er Basketball in der Oberliga für die Uni Riesen. Jetzt singt der 19-Jährige in Wie man tanzt von der Sehnsucht nach Leichtigkeit und von Menschen, die es schaffen, dass man den ganzen Stress für einen Augenblick vergisst.

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1: Leonie und Marcus and Martinez wollen uns tanzen sehen. Die norwegischen Zwillingsbrüder sind mittlerweile richtig erwachsen geworden und bereit, das Nachtleben auf den Kopf zu stellen. Zusammen mit Leonie träumen sie in ihrem Song Moonlight davon, die ganze Nacht im Mondlicht durchzutanzen. Für das Coverfoto sind sie sogar auf ein Berliner Dach geklettert, mit einem riesigen Mond im Hintergrund. Aber ich sag's euch, die Sonne eignet sich auch ganz hervorragend als Disco-Kugel.
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1: Bei Bunt läuft's gerade richtig gut. Er war schon auf einem riesigen Festival in den USA unterwegs und hat in Nord- und Südamerika aufgelegt. Jetzt kommt auch noch die offizielle Fußballhymne der deutschen Nationalmannschaft von ihm. Für den Song Nie allein hat er sich Unterstützung von Sänger JBS aus Ibbenbüren geholt. Mit seiner warmen Stimme passt er perfekt zu dem gefühlvollen Sound. Zusammen feiern sie Zusammenhalt, Community und Optimismus.
0: JBS

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1: Sahide macht sich zu ihrem Geburtstag einfach selbst ein Geschenk, und zwar einen neuen Song. Der heißt Sweet 16. Der Track hat einen coolen Dance-Pop-Beat, zu dem die Berlinerin locker rappt und jede Menge Party-Vibes versprüht. In Sweet 16 geht's um Geburtstag feiern, Blitzlichter, die ersten großen Freiheiten und das glitzernde Leben wie ein echtes It-Girl.

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1: Wir fahren Zug mit Stella Lefty. In ihrem Song ist die US-amerikanische Singer-Songwriterin nämlich auf dem Weg nach Boston. Im echten Leben eher so mit dem ICE an die Spitze unserer ganz persönlichen Charts. Denn wenn wir diesen Sommer eines brauchen, dann sind es ihr entspannter Vibe, ihre rauchige Stimme und die gute Laune Country-Klänge. Boston fühlt sich an wie bei einer langsamen Dampflokfahrt durch Felder und Wälder, den Kopf aus dem Fenster zu stecken und die warme Sommerluft zu schnuppern.

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1: Es gibt eine neue Stimme aus Großbritannien, die ihr unbedingt kennen solltet. Sie gehört Jack Dean. Geboren und aufgewachsen ist er in der malerischen Grafschaft Somerset im Südwesten Englands und hatte da viel Zeit an seinem Sound zu feilen. Anfangs noch durch Coverversionen und nach mit eigenen Melodie- und Textideen. Mittlerweile macht Jack Vollzeit Musik und das mit Partnerin, Freunden und Familie unter einen Hut zu kriegen, ist nicht immer ganz so easy. Deswegen bittet er seine Liebsten im Song Mercy, ein bisschen Nachsicht mit ihm zu haben.

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1: Olivia Rodrigo ist verknallt. Zumindest channelt sie dieses Gefühl in ihrem neuen Lied Stupid Song. Jemanden so richtig toll zu finden und nur noch an diese Person denken zu können. Diese Aufregung sollen wir mit ihr teilen, wenn wir den hören. Olivia hat uns im Interview erzählt, dass der Stupid Song entstand, als sie morgens bei Sonnenaufgang durch New York spaziert ist, weil sie nicht schlafen konnte. Wie cool klingt das bitte?

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1: Nina Caroline lässt sich inspirieren. Over Again ist entstanden, nachdem die Berliner Sängerin mit ihren Freundinnen über Dates gesprochen hat. Und viele waren dabei ziemlich enttäuscht. Es geht darum, dass man sich oft zu viele Hoffnungen macht und dann doch merkt, war wohl nichts. Trotzdem ist ein richtig chilliges Lied draus geworden zum Träumen, Entspannen und Sommertage genießen.
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1: Benno feiert in seinem Song das Gefühl von Sommer mit viel Spaß und tollen Erinnerungen. Dabei denkt der Rapper aus Löhne nicht nur an Eisessen oder Ferien, sondern an einen ganz bestimmten Sommer aus der Vergangenheit. In Sommer 2018 geht es um Zeit mit Freundinnen und Freunden und all die schönen Momente zusammen. Solche Tage bleiben oft noch lange im Kopf, weil sie einfach richtig besonders waren. Ein Song, der zeigt, wie wichtig Freundschaft und

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1: 1999 sind ganz modebewusst unterwegs. In Peep Toe geht es um Freunde, gute Stimmung, Fotos mit Blitzlicht und das Gefühl, gemeinsam unterwegs zu sein und einfach Spaß zu haben. Die Rap-Crew aus Dresden packt jede Menge Leichtigkeit in den Song und lässt uns an ihren Sommerabenteuern teilhaben. Peep Toes sind übrigens diese hochhackigen Schuhe mit Loch vorne, wo die Zehen rausgucken.
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1: Max und Nikolas sind gekommen, um zu bleiben und uns mit richtig guter, chilliger Musik zu versorgen. Neptunica heißt das Duo und ist in der Electronic Dance Music Szene schon richtig bekannt. Seit 10 Jahren machen die Jungs Musik mit Stars wie Lost Frequencies, Gestört aber geil und Marshmallow. Passend zu ihrem Namen und ihrer Heimat Hamburg zeigt das Logo von Neptunica ein großes N in einem Anker. Das Lied What If beschäftigt sich mit den Was-wäre-wenn-Fragen, die wir uns manchmal stellen. Und eine ist dabei ganz präsent. Was wäre, wenn wir es einfach ausprobieren und herausfinden?

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1: Bad Moms J geht wieder auf Tour und bringt ihr neues Album Haus im Meer mit. Darauf ist auch ihr Song OMG. In dem Lied rappt sie mit viel Energie darüber, an sich selbst zu glauben und das Leben zu genießen. Die Rapperin zeigt damit, dass man nach einer Pause mit frischem Mut und neuen Ideen richtig durchstarten kann.

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1: Manchmal braucht man gar keinen Urlaub, um sich wie im Sommer zu fühlen. Ein guter Song kann das auch schaffen. Genau so einen haben Benny Blanco, Selena Gomez und Becky G gemeinsam gemacht. Theo Vido bringt mit seinem fröhlichen Latin-Pop-Sound sofort gute Laune und macht richtig Lust auf Sonne, Eis und Tanzen. Der Song gibt uns außerdem ein Gefühl für Benny Blancos neues Album. Er

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1: Ich glaube, das ist eigentlich schon.

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1: Slater will tanzen. Slater kommt aus den USA und ist bekannt für ihren auffälligen Look mit viel Glitzer, langen blonden Haaren und coolen Outfits. Ihr Song Dance ist ein echter Gute-Laune-Track, bei dem man am liebsten sofort aufspringen möchte. Sie liebt Popmusik aus den 2000ern und lässt sich davon in ihren Songs inspirieren. Ein bisschen wie ein moderner Throwback.

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1: Metro Boomin.

Jetzt kommt Musik aus Australien mit einer starken Botschaft. G-Flip erzählt in Bed on Fire eine ganz persönliche Geschichte aus der eigenen Vergangenheit. Es geht um die Schulzeit, in der es oft nicht leicht war, einfach so zu sein, wie man wirklich ist. Im Song geht es um Angst, aber auch darum, den Mut zu finden, zu sich selbst zu stehen. Bed on Fire steht dafür, alles rauszulassen und sich nicht mehr zu verstecken.

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3: Heute geht's um Pandas.
2: Oh, wie süß!
3: Die Provinz Sichuan ist berühmt für ihre Bambuswälder. So wie hier. Weit und breit nur Bambus.
4: Ich will ja keine Panik machen oder so. Aber da sitzt ein Panda auf unserem Wagen.
3: Was?
4: Psst.
5: Oh, hallo. Was machst du denn hier?
4: Willst du was von meinem gebratenen Hühnchen? Das ist sehr lecker. Mit einem Hauch Sesam.
5: Aber Luigi, Pandas sind doch Vegetarier.
4: Echt?
5: Ja, anders als die meisten Bären füttern Pandas am liebsten fleischlos. Ihre absolute Lieblingsspeise ist Bambus.
4: Sie fressen Bäume?
5: Naja, nur die frischen jungen Bambussprossen. Pandas haben sogar eine Art sechsten Finger. Der steht wie ein Daumen ab, damit sie die Bambushalme besser festhalten können. Und halt dich fest, Luigi. Sie fressen jeden Tag rund 12 Kilo von diesen Bambussprossen. Eigentlich machen sie den ganzen Tag nichts anderes als Mampfen.
3: Wie noch jemand, den wir kennen.
4: Aber ich muss mir Winterspeck anfuttern.
5: Winterspeck? Was ist das denn?
4: Ja, viele Tiere, Fledermäuse zum Beispiel oder Bären, ziehen sich im Winter zurück in eine Höhle oder sowas. Dort halten sie dann wochenlang Winterschlaf. Im Schlaf verbraucht der Körper weniger Energie. Atmung und Herzschlag verlangsamen sich. Weil die Tiere im Winter weniger Futter finden, fressen sie sich vorher richtig voll. Das ist der Winterspeck.
5: Aber Pandas sind auch hier eine Ausnahme. Sie machen nämlich gar keinen Winterschlaf. Huh, wo ist denn der Panda?
3: Da hinten sitzt er, auf der Lichtung.
4: Er brauchte wohl nur eine Mitfahrgelegenheit zur nächsten Futterstelle.
3: Zeit für den Faktencheck. Pandas fressen am liebsten Bambus. Viele Tiere, aber nicht die Pandas, halten Winterschlaf, um Energie zu sparen.
4: Ganz lecker, dieser Bambus. Aber 12 Kilo davon?
5: Ihr wollt noch mehr Wissen für Blitzbirnen? 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

0: 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Heute geht's um Ritter und Seife.
1: Wenn Flaute ist, muss man die Zeit sinnvoll nutzen. Och, Jungs, was macht ihr denn da?
2: Wir üben Kämpfen wie echte Ritter.
0: En garde!
2: Nimm das!
1: Okay, aufhören, jetzt ist Waschtag.
2: Echte Ritter waschen sich nicht.
1: Was weißt du denn über Ritter?
2: Jede Menge. Zum Ritter wird man geschlagen. Dazu wird das Schwert auf die Schultern getippt. Und der Ritter verpflichtet sich zu den ritterlichen Tugenden. Anstand, Demut und natürlich Tapferkeit. Ritter messen sich bei Ritterturnieren. Dem Gewinner fliegen die Herzen der Damen zu.
1: Ha! Hä? Hm. Manche Damen kämpfen lieber selbst.
2: Oh, Sheila!
1: Ergibst du dich?
2: Ich ergebe mich.
1: Außerdem bin ich mir ziemlich sicher, dass Ritter sich gewaschen haben. Sie hatten sogar Seife, obwohl die in Asien erfunden wurde. Man nimmt eine Mischung aus Pflanzenasche, Fett und einer Lauge. Das Ganze wird erhitzt, aber vorsichtig. Die Lauge ist ätzend und die Dämpfe dürfen nicht eingeatmet werden. Wenn alles schön verrührt ist, kann es abkühlen und es werden noch Öle oder Düfte zugesetzt, damit die fertige Seife gut riecht und pflegt. Die Mischung wird dann in Form gegossen und dann wird gewartet.
2: Worauf denn?
1: Bis die Seife fertig ist.
2: An was erinnert mich das nur? Ja, richtig, an Käse.
1: Luigi, es geht jetzt um Seife.
2: Aber die kann man nicht essen.
1: Dann kannst du dich ja mit Käse waschen.
0: Und jetzt kommt der Faktencheck.
2: Ritter haben sich verpflichtet, sehr tugendhaft zu sein.
1: Und?
2: Und sie haben sich auch gewaschen.
1: Seife wird aus Asche, Fett und Lauge hergestellt und noch einigen Zusätzen, damit sie gut duftet.
2: Und wie schon die alten Ritter wussten, lieber Seife auf dem Kopf als Käsefüße.
3: Oh, Marco, du könntest wirklich mal wieder deine Käsefüße waschen.
0: Ihr wollt noch mehr Wissen für Blitzbirnen? 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
3: Heute geht's um die untergegangene Stadt Ninive. Auf dem Karren zuckeln wir durch die Landschaft. Wir vertreiben uns die Zeit mit einem kleinen Spiel. Okay, untergegangene Städte.
4: Atlantis.
5: Vineta.
6: Troja.
3: Ninive.
6: Ninive?
5: Was ist denn Ninive?
3: Kennt ihr nicht die Geschichte der untergegangenen Stadt Ninive? Sie lag am linken Ufer des Tigris im heutigen Irak. Es gibt noch Ruinen der Palastanlagen. Dort fand man unermessliche Reichtümer und Schätze.
5: Was denn für Schätze? Gold? Diamanten?
3: Bücher. Besser gesagt, die Frühform von Büchern. Das sind Steinplatten, auf denen die Texte eingemeißelt wurden. Der König Assurbanipal hatte eine riesige Bibliothek angelegt.
5: Toller Schatz.
6: Steine sind doch kein Schatz.
3: Und es gab angeblich auch eine geheimnisvolle Statue, die magische Kräfte besitzen soll. Die goldene Göttin von Ninive. Sie soll sich im Tempel befunden haben.
5: Ah, Gold!
6: Das nenne ich mal einen Schatz.
3: Vor ungefähr 2000 Jahren war Ninive der Mittelpunkt des Assyrischen Reiches. Eine blühende Stadt. Sogar Kanäle wurden gebaut, um die Stadt mit Wasser zu versorgen und Baumaterial zu transportieren. Außerdem gab es eine riesige Stadtmauer, um die Stadt zu schützen.
6: Woher weiß man denn das alles? Von den Steinen?
3: Ja, fast. Es wurden Reliefs gefunden. Das sind sowas wie frühe Comics, die an die Wand gemalt oder gemeißelt wurden. Darauf kann man sehen, wie das Leben in Ninive aussah. Aber dann muss es einen großen Krieg gegeben haben und die ganze Stadt wurde zerstört. Die Paläste und Tempel wurden geplündert, aber die goldene Statue wurde nicht gefunden. Die Stadt wurde nie wieder aufgebaut.
6: Also doch kein Gold.
5: Markus' untergegangene Stadt gewinnt.
6: Wie immer. Das nächste Mal spielen wir aber Gewürze raten.
5: Oder wer am längsten auf einem Bein stehen kann.
3: Zeit für den Faktencheck. Die untergegangene Stadt Ninive war einst das Zentrum des Assyrischen Reiches. Heute weiß man viel über das Leben dort, weil in den Ruinen viele Reliefs und Steinplatten gefunden wurden. Du kannst das Bein jetzt ruhig wieder runternehmen, Sheila.
5: Aber ich könnte noch ewig so auf einem Bein stehen.
6: Okay, du gewinnst, Sheila. Aber morgen spielen wir wirklich Gewürze raten.
5: 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Dann zieht euch die nächsten Shorties rein.
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3: Heute geht's um Wasser in der Wüste.
2: Ah, wir machen Rast in der Wüste. Zum Glück sind unsere Wasserschläuche noch gut gefüllt.
4: Luigi, was läufst du denn so mit diesem Stock herum?
5: Das ist eine Winchelrute. Angeblich kann man damit Wasser finden.
2: Du willst Wasser finden? Hier ist doch alles voller Sand.
5: Unterirdisch. Wenn die Menschen in der Wüste eine Wasserader finden, dann graben sie, um sie anzuzapfen. Wenn das geschafft ist, muss das Wasser nur noch in die Stadt geleitet werden. Und die beste Methode, Wasser durch die Wüste zu transportieren, ist eine unterirdische Leitung. So einen Wasserstollen zu graben, dauert Wochen. Aber es lohnt sich. Denn wenn er fertig ist, gibt es in der Stadt immer genug frisches, kühles Wasser für jeden.
2: Und du willst mit diesem Ding Wasser finden?
5: Das ist eine Winchelrute. Hab ich doch schon gesagt. Ha! Da! Sie schlägt aus! Hier ist Wasser! Wasser!
4: Herzlichen Glückwunsch, du hast meinen Wasserschlauch gefunden.
2: Also wenn es ums Überleben in der Wüste geht, würde ich eher auf Karawansereien setzen als auf so einen Ast.
5: Karawas?
2: Karawansereien, auch Karawanenhöfe genannt. Sie bieten schon seit Jahrhunderten Händlern und anderen Reisenden Schutz und Obdach. Jeder kann dort seine Vorräte auffüllen und die Tiere versorgen. Schuhe kann man reparieren lassen, die Kleidung flicken, außerdem werden Kranke gepflegt. Die Außenmauern sind meist sehr hoch und dick, um die Bewohner vor Dieben und Angreifern zu schützen. Innerhalb der Mauern dürfen keinerlei Streitigkeiten ausgetragen werden. So kann jeder sicher sein, dass er unter Freunden ist.
5: Also gibt es doch Wasser in der Wüste.
4: Aber ob du das mit dem Ding findest?
2: Zeit für den Faktencheck! Um Wasser durch die Wüste zu leiten, wurden tiefe Stollen gegraben. Karawansereien bieten Reisenden in der Wüste Schutz und Unterschlupf.
5: Aber im Prinzip hat meine Winchelrute funktioniert. Sheilas Wasserschlauch hat nur abgelenkt.
4: Ihr wollt noch mehr Wissen für Blitzbirnen? Dann zieht euch die nächsten Shorties rein.
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3: Heute geht's um Türkis und Fliesen.
4: Das Wasser ist so schön blau.
3: Ich würde sagen Türkis.
5: Türkis? Das können wir gleich überprüfen. Seht mal, was ich hier in meinem Beutel habe.
3: Wow.
4: Ein echter Türkis.
5: Der ist aus den Bergregionen rund um die Stadt Nishapur. In der Gegend wurden schon viele dieser blau-grün schimmernden Steinchen gefunden. Eine richtige Kostbarkeit. Also nicht zum Essen, aber ihr wisst schon. In Persien nennen die Menschen den Türkis auch Pirozeh. Das heißt Siegesstein. Schon seit Tausenden von Jahren wird er als Schmuck getragen. Sogar die Dächer mancher Paläste sind damit gedeckt. Viele tragen den Türkisschmuck, weil er angeblich Heilkräfte besitzen und Unglück abwehren soll. Aber Vorsicht! Es heißt, wenn der Stein die Farbe wechselt, dann droht seinem Träger unabwendbares Verderben.
4: Wie gruselig! Hat er schon die Farbe gewechselt?
5: Nein, immer noch Türkis.
3: Wie das Meer.
4: Blau.
3: Türkis.
5: Oh je, jetzt geht die Streiterei wieder los.
4: Streiterei? Wir streiten doch nicht.
3: Wir diskutieren.
4: Genau. Und das Meer ist blau.
3: Nein, Türkis.
4: Türkis ist doch blau.
5: Oh. Ich wünschte, ich könnte das Meer mit nach Hause nehmen. Zur Entspannung.
3: Du könntest dir einen Pool bauen.
4: Da brauchst du ziemlich viele Fliesen. Fliesen zu machen ist ganz schön aufwendig. Zuerst wird aus Tonerde und Wasser der sogenannte Fliesenrohling geformt. Manchmal werden dabei auch schon Muster und kleine Reliefs eingearbeitet. Darauf werden die Farben und auch die Glasierung aufgetragen. Das Ganze wird dann Grünling genannt.
5: Grünling? Das klingt lustig.
4: Das nennt man so, weil die späteren Farben zu diesem Zeitpunkt noch überhaupt nicht zu erkennen sind. Damit die Fliesen bunt werden und ihre glänzende Oberfläche bekommen, müssen sie erst im Feuer gebrannt werden.
5: Ganz schön viel Arbeit. Wie viele Fliesen braucht man denn für einen Pool?
4: Kommt auf den Pool an.
3: Zeit für den Faktencheck.
5: Türkise sind Minerale aus dem Berg, die oft als Schmucksteine verwendet werden. Die Farbe Türkis ist eine blaugrüne Mischfarbe, benannt nach dem Stein. Manche glauben, er habe magische Kräfte.
4: Fliesen in Handarbeit herzustellen ist sehr aufwendig. Dafür sind sie dann schön bunt und einzigartig. Also ist das Meer jetzt blau oder Türkis?
5: Eigentlich ist das doch egal. Hauptsache, der Stein wechselt nicht die Farbe.
4: Ihr wollt noch mehr Wissen für Blitzbirnen? Dann zieht euch die nächsten Shorties rein.
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3: Heute geht's um Himmelsrichtungen.
4: Und Schleusen.
3: Schleusen?
4: Wie weit ist es denn noch bis zur Schleuse?
3: Also...
5: Lass mich mal, du hältst die Karte ganz falsch.
3: Nein, so ist es richtig.
4: Na, das kann ja noch dauern. Weißt du, Fufu, so eine Schleuse ist ziemlich spannend. Es gibt nämlich Höhenunterschiede zwischen Flüssen. Früher wurden sie durch Rampen überwunden. Doch das war ziemlich riskant, weil die Schiffe oft kaputt gingen. Und manch einer nutzte auch die Gelegenheit, die Ladung zu stehlen. Im Jahr 984 hatte der Verwalter Kayu Wayu eine Idee. Er ließ an solch einer Stelle im Fluss zwei Tore errichten. Da fährt das Schiff dann rein. Kommt es von der höheren Seite, wird das Wasser abgelassen, bis es auf dem niedrigen Stand ist. Und umgekehrt wird Wasser zugelassen. So wurde das Schiff sachte gehoben oder gesenkt. Die beiden Streithähne haben gar nicht zugehört. Naja, dann weißt du jetzt eben alles über Schleusen, Fufu.
5: Gar nicht.
3: Doch.
5: So rum.
3: Nein, andersrum.
5: Du hältst sie falsch.
3: Nein, du hältst sie falsch.
5: Völliger Quatsch.
3: Doch. Oben auf der Karte ist immer Norden. Und wenn man nach Norden guckt, ist rechts davon Osten. Süden ist dann auf der anderen Seite von Norden. Und für Westen bleibt dann nur noch eine Seite übrig.
5: Das ist mir viel zu kompliziert. Ich merke mir einfach, nicht ohne Seife waschen.
4: Hä? Was hat das denn mit Himmelsrichtungen zu tun?
5: Nicht fängt mit N an, wie Norden. Dann kommt ohne mit O für Osten. Seife steht für Süden.
4: Und waschen für Westen.
5: Genau. Das ist eine Eselsbrücke. Für den Verlauf der Sonne gibt es auch so eine. Im Osten geht die Sonne auf, im Süden nimmt sie ihren Lauf, im Westen wird sie untergehen, im Norden ist sie nie zu sehen.
4: Cool, das kann ich mir gut merken.
3: Im Osten geht die Sonne auf, im Süden nimmt sie ihren
5: Jetzt
3: Lauf.
5: Jetzt lass mich mal.
3: Nein, warte.
4: Ups.
5: Na toll.
3: Die schöne Karte.
4: Dann geht's ab jetzt eben immer der Nase nach.
3: Aber erstmal gibt's den Faktencheck. Die Lage der Himmelsrichtungen Norden, Süden, Osten und Westen kann man sich anhand von Eselsbrücken gut merken. Dabei orientiert man sich am Lauf der Sonne.
4: Schleusen gleichen Höhenunterschiede zwischen Flüssen aus.
5: Hä?
3: Wann ging es denn um Schleusen?
4: Da nur Fufu aufgepasst hat, ist er jetzt mein erster Schleusenoffizier.
5: Ihr wollt noch mehr Wissen für Blitzbirnen? Dann zieht euch die nächsten Shorties rein.
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2: Normal fühlt sich das Leben von BTS wahrscheinlich schon lange nicht mehr an. Nach 4 Jahren Pause sind die 7 Musiker aus Südkorea endlich zurück und zeigen einmal mehr, warum sie Fans auf der ganzen Welt begeistern. Ihr neuer Track Normal erzählt davon, wie aufregend, aber manchmal auch ganz schön anstrengend das Leben im Rampenlicht sein kann. Trotzdem bleiben BTS ihren Träumen treu und halten als Team fest zusammen.

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1: Bei Young Pep werden gerade alle Träume wahr. Der Leipziger Rapper ist schon seit Jahren Fan von Kid Capri aus Bremen und hat seine Musik oft gehört. Jetzt haben sie einfach einen gemeinsamen Song. Wie es dazu gekommen ist, erzählt Young Pep in Ganz oben. Kid Capri spricht darüber, dass es in der Musik manchmal sehr schnell geht und viel Druck entstehen kann. Und dass nicht immer alles echt wirkt.

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1: Bella Kay ist gerade total gefragt. Die Singer-Songwriterin aus Texas ist erst 20 Jahre alt und schon richtig erfolgreich. Sie hat vor kurzem neue Songs veröffentlicht und darf sogar als Voract bei großen Stars wie Gracie Abrams und Noah Kahan auftreten. Ziemlich cool. In ihrem Song Stop geht es darum, auf sich selbst zu hören, Grenzen zu setzen und auch mal Stopp zu sagen.

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1: Eli Oaks und Lavinia sind BFFs. Eli Oaks ist ein ganz sympathischer österreichischer DJ, der jetzt in Berlin lebt und da total mit der Sängerin Lavinia gebondet hat. Es folgt also ein weiterer gemeinsamer Song namens Reasons, der uns totales Sommerfeeling liefert. Und Lavinia hat uns im Interview erzählt, dass es darum geht, einfach den Moment zu genießen.
2: Im Kern geht es darum, sich frei zu fühlen, spontan zu sein und einfach das Leben zu feiern. Der Song hat für mich so eine Alles-ist-möglich-Energie.

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1: Bad Chief liefert uns den Groove, hat aber auch eine spannende Botschaft. Im Song Monster geht es darum, genauer hinzuschauen und Menschen nicht nur nach dem ersten Eindruck zu beurteilen. Bad Chief erzählt von der Neugier auf das, was hinter einer Fassade steckt und von dem Wunsch, sein echtes Ich zu zeigen. Für das Musikvideo hat sich Bad Chief niemand geringeren als Maxton Hall Star Harriet Herbig-Matten, aka Ruby Bell, an seine Seite geholt.

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1: Wow, Teddy Swims rennt gerade richtig durchs Leben. Seitdem er vor knapp einem Jahr diese riesige Complete Edition seines Albums I've Tried Everything But Therapy mit insgesamt 32 Songs, also über 1,5 Stunden Musik rausgebracht hat, war es ja eher ruhig um den amerikanischen Sänger. Aber dann kam sein absoluter Ohrwurm Mr. Know-It-All im April und jetzt will er die Songs natürlich mit uns feiern. Deshalb geht's auf Auftritte überall in Europa, gefolgt von der Nordamerika-Tour. Bis Weihnachten ist Teddy also erstmal beschäftigt, aber er lässt uns natürlich nicht ohne frischen Nachschub zurück.
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1: Kennt ihr dieses Gefühl, wenn gerade irgendwie alles gleichzeitig passiert? Schule, Hobby, Erwartungen und man sich einfach mal einen Moment wünscht, in dem der Kopf leise wird. Genau dieses Gefühl hat Sarro in seinem ersten Song eingefangen. Bevor Sarro sich der Musik gewidmet hat, spielte er Basketball in der Oberliga für die Uni Riesen. Jetzt singt der 19-Jährige in Wie man tanzt von der Sehnsucht nach Leichtigkeit und von Menschen, die es schaffen, dass man den ganzen Stress für einen Augenblick vergisst.

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3: Mit seiner Theorie steht Heiko von den Lochis nicht allein da. Im Netz kursieren diverse Gerüchte über einen quicklebendigen Tupac Shakur. Manche behaupten, der 1996 erschossene Rap-Superstar lebe mit einem Kumpel auf einer Luxus-Ranch in Ostafrika. Im Internet tauchen außerdem immer wieder Fotos auf, die beweisen sollen, dass Tupacs Tod damals nur vorgetäuscht war. Wer aber war dieser legendäre US-amerikanische Rapper, der noch heute vergöttert wird wie kaum ein anderer Rapper? All eyes on me, live a life of a thug nigga until the day I die, live a life of a boss player, cause even getting high. Tupac kommt 1971 in New York zur Welt. Seinen Namen Tupac Amaru Shakur bekommt er allerdings erst ein Jahr nach seiner Geburt verpasst. In Anlehnung an Tupac Amaru II., einem großen südamerikanischen Freiheitskämpfer. Als 15-Jähriger besucht Tupac eine Kunstschule und belegt dort Kurse in Tanz und Theater. Mit 17 zieht er mit seiner Familie nach Kalifornien um. Dort gerät er zunächst auf die schiefe Bahn. Später aber startet er hier im Hip-Hop-Geschäft durch. 1991 veröffentlicht Tupac sein gefeiertes erstes Album Tupacalypse Now. Spätestens mit seinem dritten Album Me Against the World wird Tupac zu einem der größten Stars des Hip-Hop. In seinen oft brutalen Texten rappt er über die Unterdrückung der Schwarzen in den USA und über Rassismus, Polizeigewalt und Kriminalität. In einem Interview mit dem Musiksender MTV verteidigte er seine Texte.
4: In meiner Musik geht es eigentlich nur darum, dass sich die Unterdrückten gegen ihre Unterdrücker auflehnen. Deswegen ist es ja logisch, dass die Einzigen, die sich über die Musik aufregen, diejenigen sind, die unterdrücken. So einfach ist das.
3: Zur Rap-Legende wurde Tupac Shakur aber natürlich vor allem durch seinen Tod im Jahr 1996 in der Stadt Las Vegas. Dort besucht er mit Freunden einen Boxkampf. Nach einem Streit mit verfeindeten Rappern wurde er auf der Rückfahrt angeschossen. Knapp eine Woche später starb Tupac Shakur am 13. September 1996. Rapper and actor Tupac Shakur is dead at the age of 25. Die Hip-Hop-Welt war erschüttert. Bis heute steht übrigens nicht fest, wer Tupac Shakur erschossen hat. Auch hier gibt es wilde Verschwörungstheorien bis hin zu den Gerüchten, ihr erinnert euch, dass er noch lebt. Wie auch immer, Tupacs Musik ist auf jeden Fall unsterblich. Seine Art zu rappen hat viele Musiker inspiriert. Und noch heute, über 20 Jahre nach seinem Tod, ist Tupac Shakur für viele Musiker noch immer ein großes Vorbild, auch für die Lochis.
5: Ich merke aber so sehr, dass Tupac einfach eine ganze Generation oder mehrere Generationen geprägt hat. Man spricht heute noch über ihn und das ist echt krass. Ich glaube, er war echt in sehr vielen Dingen ein Vorreiter.
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1: Nach ihren bisherigen eher ruhigen Songs zeigt Anaïs jetzt eine neue Seite. Ihr neuer Song klingt nach Sommerferien, guter Laune und dem Gefühl, einfach das zu machen, worauf man Lust hat. In Ciao Baby singt sie von spannenden Tagen, spontanen Ideen und davon, sich nicht ständig Gedanken darüber zu machen, was passieren könnte. Ein echter gute Laune Soundtrack zum Mitsingen, Tanzen und lauter drehen.

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1: Die nächste Dua Lipa kommt vielleicht aus Österreich und sie heißt Stella Maria. Diese Lady hat mit 10 Jahren schon die Musik für sich entdeckt. Das Singen hat ihr nämlich dabei geholfen, ihre Asthmaerkrankung zu bewältigen und ist ganz schnell zu ihrer großen Leidenschaft geworden. Mit mittlerweile 16 schreibt sie Songs über persönliche Erlebnisse und auch mal schwierige Gefühle und Erfahrungen. Trotzdem klingt ihr neuer Song Following You nach Wassereis, nach Tanzeinlagen unter der Discokugel und Freiheit.

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1: Es gibt Tage, da möchte man sich am liebsten drinnen verstecken und dann wieder Tage, an denen man einfach raus will, um das Leben zu genießen. Für genau solche Momente haben wir jetzt Another Drink von Marshmello und der Sängerin Kelsey Ballerini. Hier treffen fröhliche Dancebeats auf Country-Musik aus den USA. Klingt erstmal ungewöhnlich, passt aber richtig gut zusammen. Kelsey Ballerini ist schon ein großer Star in der Country-Pop-Welt und sorgt mit ihrer Stimme für echtes Sommer. Feeling. Also schnappt euch euer Lieblingsgetränk und lehnt euch entspannt zurück.
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1: 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Four to the floor nennt man das. 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Fehlanzeige. 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
1: Den Höhepunkt erreicht die Techno-Welle dann in den 1990er Jahren. 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
1: Nina Caroline lässt sich inspirieren. Over Again ist entstanden, nachdem die Berliner Sängerin mit ihren Freundinnen über Dates gesprochen hat. Und viele waren dabei ziemlich enttäuscht. Es geht darum, dass man sich oft zu viele Hoffnungen macht und dann doch merkt, war wohl nichts. Trotzdem ist ein richtig chilliges Lied draus geworden zum Träumen, Entspannen und Sommertage genießen.
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1: Leonie und Marcus and Martinez wollen uns tanzen sehen. Die norwegischen Zwillingsbrüder sind mittlerweile richtig erwachsen geworden und bereit, das Nachtleben auf den Kopf zu stellen. Zusammen mit Leonie träumen sie in ihrem Song Moonlight davon, die ganze Nacht im Mondlicht durchzutanzen. Für das Coverfoto sind sie sogar auf ein Berliner Dach geklettert, mit einem riesigen Mond im Hintergrund. Aber ich sag's euch, die Sonne eignet sich auch ganz hervorragend als Disco-Kugel.
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1: Olivia Rodrigo ist verknallt. Zumindest channelt sie dieses Gefühl in ihrem neuen Lied Stupid Song. Jemanden so richtig toll zu finden und nur noch an diese Person denken zu können. Diese Aufregung sollen wir mit ihr teilen, wenn wir den hören. Olivia hat uns im Interview erzählt, dass der Stupid Song entstand, als sie morgens bei Sonnenaufgang durch New York spaziert ist, weil sie nicht schlafen konnte. Wie cool klingt das bitte?

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1: Aus allen Wolken fallen. Diese Redewendung stammt von den alten Griechen, also von den richtig alten. Im 5. Jahrhundert vor Christi schrieb der Dichter Aristophanes eine Komödie namens Die Vögel. Darin kam eine Fantasiestadt namens Wolkenkuckucksheim vor, die tatsächlich in den Wolken liegt. Und jemand, der aus den Wolken auf die Erde fällt, gelangt also von der Traumwelt zurück in die Wirklichkeit. Tja, und für manche ist das reale Leben dann doch eher überraschend. Im besten Falle sogar positiv. Hihihi.
0: 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Schick sie uns an tweens@mdr.de.

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1: Ich verstehe nur Bahnhof. Diese Redewendung kommt aus der Zeit des Ersten Weltkriegs. Damals war der Zug noch das wichtigste Verkehrsmittel. Als im Krieg deutlich wurde, dass Deutschland geschlagen war, da wollten die Soldaten nur noch eins: ab zum nächsten Bahnhof und sicher nach Hause kommen. Das bestimmte die Gedanken an der Front so sehr, dass die Soldaten andere Themen häufig mit dem Satz abwiegelten: Ich verstehe nur Bahnhof.
0: 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Schick sie uns an tweens@mdr.de.

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1: Es gibt eine neue Stimme aus Großbritannien, die ihr unbedingt kennen solltet. Sie gehört Jack Dean. Geboren und aufgewachsen ist er in der malerischen Grafschaft Somerset im Südwesten Englands und hatte da viel Zeit an seinem Sound zu feilen. Anfangs noch durch Coverversionen und nach mit eigenen Melodie- und Textideen. Mittlerweile macht Jack Vollzeit Musik und das mit Partnerin, Freunden und Familie unter einen Hut zu kriegen, ist nicht immer ganz so easy. Deswegen bittet er seine Liebsten im Song Mercy, ein bisschen Nachsicht mit ihm zu haben.

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1: Lea zeigt mit Chemie eine neue, frechere Seite von sich, aber es geht trotzdem voll ums Gefühl. Im Song geht es um eine Person, die man einfach nicht vergessen kann, auch wenn man weiß, dass es schwierig wird. Man schreibt Nachrichten, die man vielleicht lieber nicht schicken sollte und erlebt Momente, die einen total durcheinander bringen. Der Sound ist cooler Pop, locker und richtig nah dran am echten Leben.
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1: Ich fresse einen Besen. Diese Redewendung hat nichts mit Hexen zu tun, sondern ist eher symbolisch gemeint. Wer davon überzeugt ist, dass eine Nachricht falsch ist oder ein Ereignis niemals eintreten wird, der behauptet schnell mal, wenn das stimmt oder passiert, fresse ich einen Besen. Der Besen steht dabei als Symbol für Unreinheit, also für Dreck und Schmutz. Wenn sich die Dinge dann aber doch anders ergeben, wird es für denjenigen sehr unappetitlich. Aber Dreck reinigt ja bekanntlich den Magen.
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1: Eine Meise haben. Dank der modernen Medizin wissen wir ja, was wir alles im Kopf haben. Vor ein paar hundert Jahren war das noch anders. Da gab es den Mythos, dass bei Geisteskranken im Kopf kleine Vögel leben, die durch ihr Flattern alles durcheinander bringen. Und die zierlichen Meisen passten eben gut zu dieser Vorstellung. Eine andere Erklärung hat nichts mit einem Vogel zu tun, sondern kommt vom jiddischen Begriff Meise mit A. Und der bedeutet so viel wie nicht mehr ganz bei Sinnen sein. Aber egal, woher die Meise kommt, wer eine hat, bei dem piept's wohl. Cheep, cheep, cheep.
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1: Manchmal braucht man gar keinen Urlaub, um sich wie im Sommer zu fühlen. Ein guter Song kann das auch schaffen. Genau so einen haben Benny Blanco, Selena Gomez und Becky G gemeinsam gemacht. Te Olvido bringt mit seinem fröhlichen Latin-Pop-Sound sofort gute Laune und macht richtig Lust auf Sonne, Eis und Tanzen. Der Song gibt uns außerdem ein Gefühl für Benny Blancos neues Album Hermoso.

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1: Gracie Abrams macht gute Laune mit tiefgründigen Themen in Look at My Life. In ihrem neuen Song singt die Amerikanerin darüber, wie wichtig es ist, auf sich selbst zu achten, wenn einem alles ein bisschen zu viel wird. Gracie zeigt damit, dass auch berühmte Menschen mal schwierige Phasen haben können. Und genau das macht ihre Songs für viele so besonders. Sie wirken ehrlich und erzählen Geschichten aus dem echten Leben. Den Song findet ihr auch auf ihrem neuen Album Daughter from Hell.

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1: Der stolze Vater, mein Sohn, der Storch hat dir ein Schwesterchen gebracht. Willst du es sehen? Später, zeig mir erstmal den Storch.
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1: Robin Schulz feiert die besseren Zeiten. Zusammen mit der griechisch-amerikanischen Sängerin Barbs hat sich Robin an einen Song über Höhen und Tiefen im Leben gemacht. Es gibt halt immer mal Zeiten, die sind stressig oder man hat Streit, aber umso schöner sind die Zeiten, in denen eigentlich nur noch ein Wassereis in unseren Händen fehlt und dann wäre die Welt perfekt. Und genau die feiern wir mit Better Times und fetten Beats, zu denen wir gemeinsam tanzen können.
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2: 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Ich kann da nicht so ausdauernd schwimmen.
3: Ich mag Schule nicht, weil da muss man so viel lernen.
4: Wenn ich dann zu Hause sitze und ich will spielen, dann muss ich noch Hausaufgaben machen. Das finde ich dann immer ärgerlich halt.
3: In der Woche 2 Hausaufgaben? Ja, das würde schon reichen.
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1: Sahide macht sich zu ihrem Geburtstag einfach selbst ein Geschenk, und zwar einen neuen Song. Der heißt Sweet 16. Der Track hat einen coolen Dance-Pop-Beat, zu dem die Berlinerin locker rappt und jede Menge Party-Vibes versprüht. In Sweet 16 geht's um Geburtstag feiern, Blitzlichter, die ersten großen Freiheiten und das glitzernde Leben wie ein echtes It-Girl.

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1: Fritzchen ging mit seiner Oma einkaufen, sieht einen 5-Euro-Schein. Fritzchen fragt seine Oma, darf ich das aufheben? Nein, was auf dem Boden liegt, darf man nicht aufheben. Dann gehen sie weiter, dann liegt da 1 Euro. Dann fragt Fritzchen wieder, darf ich das aufheben? Nein, was auf dem Boden liegt, darf man nicht aufheben. Dann liegt da eine Bananenschale. Die Oma rutscht aus und fragt, Fritzchen, kannst du mir hochhelfen? Nein, was auf dem Boden liegt, darf man nicht aufheben.
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1: Max und Nikolas sind gekommen, um zu bleiben und uns mit richtig guter, chilliger Musik zu versorgen. Neptunica heißt das Duo und ist in der Electronic Dance Music Szene schon richtig bekannt. Seit 10 Jahren machen die Jungs Musik mit Stars wie Lost Frequencies, Gestört aber geil und Marshmallow. Passend zu ihrem Namen und ihrer Heimat Hamburg zeigt das Logo von Neptunica ein großes N in einem Anker. Das Lied What If beschäftigt sich mit den Was-wäre-wenn-Fragen, die wir uns manchmal stellen. Und eine ist dabei ganz präsent. Was wäre, wenn wir es einfach ausprobieren und herausfinden?

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1: Wenn ich mich mal nicht so gut mit meinem Bruder verstehe, ärgert er mich immer und das finde ich halt richtig blöd.
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3: Wenn welche mich ärgern, Schimpfwörter und sowas sagen, das finde ich halt blöd.
2: 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Das ist mein Wunsch.
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1: Warum trinken Mäuse kein Alkohol? Weil sie Angst vor dem Kater haben.
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1: Benno feiert in seinem Song das Gefühl von Sommer mit viel Spaß und tollen Erinnerungen. Dabei denkt der Rapper aus Löhne nicht nur an Eisessen oder Ferien, sondern an einen ganz bestimmten Sommer aus der Vergangenheit. In Sommer 2018 geht es um Zeit mit Freundinnen und Freunden und all die schönen Momente zusammen. Solche Tage bleiben oft noch lange im Kopf, weil sie einfach richtig besonders waren. Ein Song, der zeigt, wie wichtig Freundschaft

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1: Mich begeistert Gerätetouren. Da kann man sich viel bewegen. Und dann gibt es noch eine schöne Musik dazu.
2: Ich stelle es mir so vor, dass ich ein ganz guter Gitarrist werde und meinen Kindern das auch beibringen kann. Das macht Spaß.
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1: Der Lehrer sagt zu den Kindern, die Malaufgaben müssen wie aus der Pistole geschossen kommen. Und die Kinder rufen alle Peng.
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1: Kamrat setzt die rosa-rote Brille ab. Durch die gucken wir, wenn wir jemanden so richtig gern haben. Da fallen uns die ganzen kleinen Macken meist nicht auf. Kamrat will aber lieber alle Facetten seiner Lieblingsmenschen erleben und singt genau darüber in Love Sober. So wie wir es von dem Wuppertaler kennen, ist das wieder ein Refrain, der nicht mehr aus dem Kopf geht. Sagt nicht, ich hätte euch nicht gewarnt.
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1: Mich ärgert, dass die Politiker gerade viel streiten und dann hat man kein Ergebnis.
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1: Fritzchen kommt in die Schule, fragt Fritzchen die Lehrerin, was ist 7 packen minus 6 packen? Sagt die Lehrerin, einpacken. Okay, bis morgen.
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1: Auch wenn das K in K-Pop für Korea steht, ist die Musik so beliebt, dass sich mittlerweile auch Künstlerinnen und Künstler aus anderen Ländern am Genre versuchen. Besonders erfolgreich damit sind Cat's Eye aus Los Angeles, die sich als Global Girl Group mit Mitgliedern aus den USA, Philippinen, der Schweiz und Südkorea bezeichnen. In ihrem neuen Song Animals geht es darum, mutig zu sein, Spaß zu haben und einfach man selbst zu bleiben. Manchmal darf man eben einfach alle Sorgen vergessen und das Leben feiern.

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2: Wir schützen die Umwelt auch, indem wir Müll trennen. Und wir versuchen so oft wie möglich das Gleiche anzuziehen, damit wir nicht ganz so viel waschen, was der Umwelt auch ein bisschen hilft.
3: Wir nehmen keinen Plastikmilchpackungen oder so und nehmen dann einfach Glasflaschen und spülen die dann aus und nehmen die dann wieder für andere Dinge.
4: Wir sortieren auch den Müll, weil da kann man den Müll auch recyceln und daraus neue Sachen halt herstellen.
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3: Heute geht's um Pandas.
2: Oh, wie süß!
3: Die Provinz Sichuan ist berühmt für ihre Bambuswälder. So wie hier. Weit und breit nur Bambus.
4: Ich will ja keine Panik machen oder so. Aber da sitzt ein Panda auf unserem Wagen.
2: Was?
4: Psst.
5: Oh, hallo. Was machst du denn hier?
4: Willst du was von meinem gebratenen Hühnchen? Das ist sehr lecker. Mit einem Hauch Sesam.
5: Aber Luigi, Pandas sind doch Vegetarier.
4: Echt?
5: Ja, anders als die meisten Bären füttern Pandas am liebsten fleischlos. Ihre absolute Lieblingsspeise ist Bambus.
4: Sie fressen Bäume?
5: Naja, nur die frischen jungen Bambussprossen. Pandas haben sogar eine Art sechsten Finger. Der steht wie ein Daumen ab, damit sie die Bambushalme besser festhalten können. Und halt dich fest, Luigi. Sie fressen jeden Tag rund 12 Kilo von diesen Bambussprossen. Eigentlich machen sie den ganzen Tag nichts anderes als Mampfen.
3: Wie noch jemand, den wir kennen.
4: Aber ich muss mir Winterspeck anfuttern.
5: Winterspeck? Was ist das denn?
4: Ja, viele Tiere, Fledermäuse zum Beispiel oder Bären, ziehen sich im Winter zurück in eine Höhle oder sowas. Dort halten sie dann wochenlang Winterschlaf. Im Schlaf verbraucht der Körper weniger Energie. Atmung und Herzschlag verlangsamen sich. Weil die Tiere im Winter weniger Futter finden, fressen sie sich vorher richtig voll. Das ist der Winterspeck.
5: Aber Pandas sind auch hier eine Ausnahme. Sie machen nämlich gar keinen Winterschlaf. Huh, wo ist denn der Panda?
3: Da hinten sitzt er, auf der Lichtung.
4: Er brauchte wohl nur eine Mitfahrgelegenheit zur nächsten Futterstelle.
3: Zeit für den Faktencheck! Pandas fressen am liebsten Bambus. Viele Tiere, aber nicht die Pandas, halten Winterschlaf, um Energie zu sparen.
4: Ganz lecker, dieser Bambus. Aber 12 Kilo davon?
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0: Abholung.
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2: 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Heute geht's um Ritter und Seife.
3: Wenn Flaute ist, muss man die Zeit sinnvoll nutzen. Och, Jungs, was macht ihr denn da?
4: Wir üben Kämpfen wie echte Ritter.
2: En garde!
4: Nimm das!
3: Okay, aufhören, jetzt ist Waschtag.
4: Echte Ritter waschen sich nicht.
3: Was weißt du denn über Ritter?
4: Jede Menge. Zum Ritter wird man geschlagen. Dazu wird das Schwert auf die Schultern getippt. Und der Ritter verpflichtet sich zu den ritterlichen Tugenden. Anstand, Demut und natürlich Tapferkeit. Ritter messen sich bei Ritterturnieren. Dem Gewinner fliegen die Herzen der Damen zu.
3: Ha! Hä? Mhm. Manche Damen kämpfen lieber selbst.
4: Oh, Sheila!
3: Ergibst du dich?
4: Ich ergebe mich.
3: Außerdem bin ich mir ziemlich sicher, dass Ritter sich gewaschen haben. Sie hatten sogar Seife, obwohl die in Asien erfunden wurde. Man nimmt eine Mischung aus Pflanzenasche, Fett und einer Lauge. Das Ganze wird erhitzt, aber vorsichtig. Die Lauge ist ätzend und die Dämpfe dürfen nicht eingeatmet werden. Wenn alles schön verrührt ist, kann es abkühlen und es werden noch Öle oder Düfte zugesetzt, damit die fertige Seife gut riecht und pflegt. Die Mischung wird dann in Form gegossen und dann wird gewartet.
4: Worauf denn?
3: Bis die Seife fertig ist.
4: An was erinnert mich das nur? Ja, richtig, an Käse.
3: Luigi, es geht jetzt um Seife.
4: Aber die kann man nicht essen.
3: Dann kannst du dich ja mit Käse waschen.
2: Und jetzt kommt der Faktencheck.
4: Ritter haben sich verpflichtet, sehr tugendhaft zu sein.
3: Und?
4: Und sie haben sich auch gewaschen.
3: Seife wird aus Asche, Fett und Lauge hergestellt und noch einigen Zusätzen, damit sie gut duftet.
4: Und wie schon die alten Ritter wussten, lieber Seife auf dem Kopf als Käsefüße.
5: Oh, Marco, du könntest wirklich mal wieder deine Käsefüße waschen.
2: Ihr wollt noch mehr Wissen für Blitzbirnen? Dann zieht euch die nächsten Shorties rein.
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3: Heute geht's um die untergegangene Stadt Nineveh. Auf dem Karren zuckeln wir durch die Landschaft. Wir vertreiben uns die Zeit mit einem kleinen Spiel. Okay, untergegangene Städte. Atlantis.
4: Vineta.
5: Troja.
3: Nineveh.
5: Nineveh?
4: Was ist denn Nineveh?
3: Kennt ihr nicht die Geschichte der untergegangenen Stadt Nineveh? Sie lag am linken Ufer des Tigris im heutigen Irak. Es gibt noch Ruinen der Palastanlagen. Dort fand man unermessliche Reichtümer und Schätze.
4: Was denn für Schätze? Gold? Diamanten?
3: Bücher. Besser gesagt, die Frühform von Büchern. Das sind Steinplatten, auf denen die Texte eingemeißelt wurden. Der König Assurbanipal hatte eine riesige Bibliothek angelegt.
4: Toller Schatz.
5: Steine sind doch kein Schatz.
3: Und es gab angeblich auch eine geheimnisvolle Statue, die magische Kräfte besitzen soll. Die goldene Göttin von Nineveh. Sie soll sich im Tempel befunden haben.
1: Ah, Gold!
5: Das nenne ich mal einen Schatz.
3: Vor ungefähr 2000 Jahren war Nineveh der Mittelpunkt des Assyrischen Reiches. Eine blühende Stadt. Sogar Kanäle wurden gebaut, um die Stadt mit Wasser zu versorgen und Baumaterial zu transportieren. Außerdem gab es eine riesige Stadtmauer, um die Stadt zu schützen.
5: Woher weiß man denn das alles? Von den Steinen?
3: Ja, fast. Es wurden Reliefs gefunden. Das sind sowas wie frühe Comics, die an die Wand gemalt oder gemeißelt wurden. Darauf kann man sehen, wie das Leben in Nineveh aussah. Aber dann muss es einen großen Krieg gegeben haben und die ganze Stadt wurde zerstört. Die Paläste und Tempel wurden geplündert, aber die goldene Statue wurde nicht gefunden. Die Stadt wurde nie wieder aufgebaut.
5: Also doch kein Gold.
4: Markus' untergegangene Stadt gewinnt.
5: Wie immer. Das nächste Mal spielen wir aber Gewürze raten.
4: Oder wer am längsten auf einem Bein stehen kann.
3: Zeit für den Faktencheck. Die untergegangene Stadt Nineveh war einst das Zentrum des Assyrischen Reiches. Heute weiß man viel über das Leben dort, weil in den Ruinen viele Reliefs und Steinplatten gefunden wurden. Du kannst das Bein jetzt ruhig wieder runternehmen, Sheila.
4: Aber ich könnte noch ewig so auf einem Bein stehen.
5: Okay, du gewinnst, Sheila. Aber morgen spielen wir wirklich Gewürze raten.
4: 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Dann zieht euch die nächsten Shorties rein.
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3: Heute geht's um Wasser in der Wüste. Ah, wir machen Rast in der Wüste. Zum Glück sind unsere Wasserschläuche noch gut gefüllt.
4: Luigi, was läufst du denn so mit diesem Stock herum?
5: Das ist eine Wünschelrute. Angeblich kann man damit Wasser finden.
3: Du willst Wasser finden? Hier ist doch alles voller Sand.
5: Unterirdisch. Wenn die Menschen in der Wüste eine Wasserader finden, dann graben sie, um sie anzuzapfen. Wenn das geschafft ist, muss das Wasser nur noch in die Stadt geleitet werden. Und die beste Methode, Wasser durch die Wüste zu transportieren, ist eine unterirdische Leitung. So einen Wasserstollen zu graben dauert Wochen. Aber es lohnt sich. Denn wenn er fertig ist, gibt es in der Stadt immer genug frisches, kühles Wasser für jeden.
3: Und du willst mit diesem Ding Wasser finden?
5: Das ist eine Wünschelrute. Hab ich doch schon gesagt. Ha, da! Sie schlägt aus! Hier ist Wasser! Wasser!
4: Herzlichen Glückwunsch, du hast meinen Wasserschlauch gefunden.
3: Also wenn es ums Überleben in der Wüste geht, würde ich eher auf Karawansereien setzen als auf so einen Ast.
5: Karawas?

0: Karawansereien, auch Karawanenhöfe genannt. Sie bieten schon seit Jahrhunderten Händlern und anderen Reisenden Schutz und Obdach. Jeder kann dort seine Vorräte auffüllen und die Tiere versorgen. Schuhe kann man reparieren lassen, die Kleidung flicken, außerdem werden Kranke gepflegt. Die Außenmauern sind meist sehr hoch und dick, um die Bewohner vor Dieben und Angreifern zu schützen. Innerhalb der Mauern dürfen keinerlei Streitigkeiten ausgetragen werden. So kann jeder sicher sein, dass er unter Freunden ist.
1: Also gibt es doch Wasser in der Wüste.
2: Aber ob du das mit dem Ding findest?
0: Zeit für den Faktencheck! Um Wasser durch die Wüste zu leiten, wurden tiefe Stollen gegraben. Karawansereien bieten Reisenden in der Wüste Schutz und Unterschlupf.
1: Aber im Prinzip hat meine Wünschelroute funktioniert. Sheilas Wasserschlauch hat nur abgelenkt.
2: Ihr wollt noch mehr Wissen für Blitzbirnen? Dann zieht euch die nächsten Shorties rein.
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3: Heute geht's um Türkis und Fliesen.
4: Das Wasser ist so schön blau.
3: Ich würde sagen Türkis.
5: Türkis? Das können wir gleich überprüfen. Seht mal, was ich hier in meinem Beutel habe.
3: Wow.
4: Ein echter Türkis.
5: Der ist aus den Bergregionen rund um die Stadt Nishapur. In der Gegend wurden schon viele dieser blau-grün schimmernden Steinchen gefunden. Eine richtige Kostbarkeit. Also nicht zum Essen, aber ihr wisst schon. In Persien nennen die Menschen den Türkis auch Pirose. Das heißt Siegesstein. Schon seit Tausenden von Jahren wird er als Schmuck getragen. Sogar die Dächer mancher Paläste sind damit gedeckt. Viele tragen den Türkisschmuck, weil er angeblich Heilkräfte besitzen und Unglück abwehren soll. Aber Vorsicht! Es heißt, wenn der Stein die Farbe wechselt, dann droht seinem Träger unabwendbares Verderben.
4: Wie gruselig! Hat er schon die Farbe gewechselt?
5: Nein, immer noch Türkis.
3: Wie das Meer.
4: Blau.
3: Türkis.
5: Oh je, jetzt geht die Streiterei wieder los.
4: Streiterei? Wir streiten doch nicht.
3: Wir diskutieren.
4: Genau. Und das Meer ist blau.
3: Nein, Türkis.
4: Türkis ist doch blau.
5: Oh. Ich wünschte, ich könnte das Meer mit nach Hause nehmen. Zur Entspannung.
3: Du könntest dir einen Pool bauen.
4: Da brauchst du ziemlich viele Fliesen. Fliesen zu machen ist ganz schön aufwendig. Zuerst wird aus Tonerde und Wasser der sogenannte Fliesenrohling geformt. Manchmal werden dabei auch schon Muster und kleine Reliefs eingearbeitet. Darauf werden die Farben und auch die Glasierung aufgetragen. Das Ganze wird dann Grünling genannt.
5: Grünling? Das klingt lustig.
4: Das nennt man so, weil die späteren Farben zu diesem Zeitpunkt noch überhaupt nicht zu erkennen sind. Damit die Fliesen bunt werden und ihre glänzende Oberfläche bekommen, müssen sie erst im Feuer gebrannt werden.
5: Ganz schön viel Arbeit. Wie viele Fliesen braucht man denn für einen Pool?
4: Kommt auf den Pool an.
3: Zeit für den Faktencheck.
5: Türkise sind Minerale aus dem Berg, die oft als Schmucksteine verwendet werden. Die Farbe Türkis ist eine blaugrüne Mischfarbe, benannt nach dem Stein. Manche glauben, er habe magische Kräfte.
4: Fliesen in Handarbeit herzustellen ist sehr aufwendig. Dafür sind sie dann schön bunt und einzigartig. Also ist das Meer jetzt blau oder Türkis?
5: Eigentlich ist das doch egal. Hauptsache, der Stein wechselt nicht die Farbe.
4: Ihr wollt noch mehr Wissen für Blitzbirnen? Dann zieht euch die nächsten Shorties rein.
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3: Heute geht's um Himmelsrichtungen.
4: Und Schleusen.
3: Schleusen?
4: Wie weit ist es denn noch bis zur Schleuse?
3: Also...
5: Lass mich mal, du hältst die Karte ganz falsch.
3: Nein, so ist es richtig.
4: Na, das kann ja noch dauern. Weißt du, Fufu, so eine Schleuse ist ziemlich spannend. Es gibt nämlich Höhenunterschiede zwischen Flüssen. Früher wurden sie durch Rampen überwunden. Doch das war ziemlich riskant, weil die Schiffe oft kaputt gingen. Und manch einer nutzte auch die Gelegenheit, die Ladung zu stehlen. Im Jahr 984 hatte der Verwalter Kaiu Waiyu eine Idee. Er ließ an solch einer Stelle im Fluss zwei Tore errichten. Da fährt das Schiff dann rein. Kommt es von der höheren Seite, wird das Wasser abgelassen, bis es auf dem niedrigen Stand ist. Und umgekehrt wird Wasser zugelassen. So wurde das Schiff sachte gehoben oder gesenkt. Die beiden Streithähne haben gar nicht zugehört. Naja, dann weißt du jetzt eben alles über Schleusen, Fufu.
5: Gar nicht.
3: Doch.
5: So rum.
3: Nein, andersrum.
5: Du hältst sie falsch.
3: Nein, du hältst sie falsch.
5: Völliger Quatsch.
3: Doch. Oben auf der Karte ist immer Norden. Und wenn man nach Norden guckt, ist rechts davon Osten. Süden ist dann auf der anderen Seite von Norden. Und für Westen bleibt dann nur noch eine Seite übrig.
5: Das ist mir viel zu kompliziert. Ich merke mir einfach, nicht ohne Seife waschen.
4: Hä? Was hat das denn mit Himmelsrichtungen zu tun?
5: Nicht fängt mit N an, wie Norden. Dann kommt ohne mit O für Osten. Seife steht für Süden.
4: Und waschen für Westen.
5: Genau. Das ist eine Eselsbrücke. Für den Verlauf der Sonne gibt es auch so eine. Im Osten geht die Sonne auf, im Süden nimmt sie ihren Lauf, im Westen wird sie untergehen, im Norden ist sie nie zu sehen.
4: Cool, das kann ich mir gut merken.
3: Im Osten geht die Sonne auf, im Süden nimmt sie ihren Lauf.
5: Jetzt lass mich mal.
3: Nein, warte.
4: Ups.
5: Na toll.
3: Die schöne Karte.
4: Dann geht's ab jetzt eben immer der Nase nach.
3: Aber erstmal gibt's den Faktencheck. Die Lage der Himmelsrichtungen Norden, Süden, Osten und Westen kann man sich anhand von Eselsbrücken gut merken. Dabei orientiert man sich am Lauf der Sonne.
4: Schleusen gleichen Höhenunterschiede zwischen Flüssen aus.
5: Hä?
3: Wann ging es denn um Schleusen?
4: Da nur Fufu aufgepasst hat, ist er jetzt mein erster Schleusenoffizier.
5: 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Dann zieht euch die nächsten Shorties rein.
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1: Bibi Rexha hat einen Haufen neuer Mucke am Start. Ihren Song Sad Girls zusammen mit DJ David Guetta und ihr neues Album Dirty Blonde. Sad Girls klingt nach einer großen Tanzparty mit schnellen Beats und funkelnden Sounds. In dem Lied geht's darum, wie man sich fühlt, wenn das Herz mal ein bisschen traurig ist. Aber statt sich zu verkriechen, heißt es hier, Musik an und weiter tanzen. Denn manchmal hilft ein guter Song dabei, sich stärker und wieder richtig gut zu fühlen.

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1: Bei Young Pep werden gerade alle Träume wahr. Der Leipziger Rapper ist schon seit Jahren Fan von Kid Capri aus Bremen und hat seine Musik oft gehört. Jetzt haben sie einfach einen gemeinsamen Song. Wie es dazu gekommen ist, erzählt Young Pep in Ganz oben. Kid Capri spricht darüber, dass es in der Musik manchmal sehr schnell geht und viel Druck entstehen kann. Und dass nicht immer alles echt wirkt.

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1: Kennt ihr dieses Gefühl, wenn gerade irgendwie alles gleichzeitig passiert? Schule, Hobby, Erwartungen und man sich einfach mal einen Moment wünscht, in dem der Kopf leise wird. Genau dieses Gefühl hat Sero in seinem ersten Song eingefangen. Bevor Sero sich der Musik gewidmet hat, spielte er Basketball in der Oberliga für die Uni-Riesen. Jetzt singt der 19-Jährige in Wie man tanzt von der Sehnsucht nach Leichtigkeit und von Menschen, die es schaffen, dass man den ganzen Stress für einen Augenblick vergisst.

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1: Eli Oaks und Lavinia sind BFFs. Eli Oaks ist ein ganz sympathischer österreichischer DJ, der jetzt in Berlin lebt und da total mit der Sängerin Lavinia gebondet hat. Es folgt also ein weiterer gemeinsamer Song namens Reasons, der uns totales Sommerfeeling liefert. Und Lavinia hat uns im Interview erzählt, dass es darum geht, einfach den Moment zu genießen.
2: Im Kern geht es darum, sich frei zu fühlen, spontan zu sein und einfach das Leben zu feiern. Der Song hat für mich so eine Alles-ist-möglich-Energie.

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1: Wow, Teddy Swims rennt gerade richtig durchs Leben. Seitdem er vor knapp einem Jahr diese riesige Complete Edition seines Albums I've Tried Everything But Therapy mit insgesamt 32 Songs, also über 1,5 Stunden Musik rausgebracht hat, war es ja eher ruhig um den amerikanischen Sänger. Aber dann kam sein absoluter Ohrwurm Mr. Know-It-All im April und jetzt will er die Songs natürlich mit uns feiern. Deshalb geht's auf Auftritte überall in Europa, gefolgt von der Nordamerika-Tour. Bis Weihnachten ist Teddy also erstmal beschäftigt, aber er lässt uns natürlich nicht ohne frischen Nachschub zurück.
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1: Bad Chief liefert uns den Groove, hat aber auch eine spannende Botschaft. Im Song Monster geht es darum, genauer hinzuschauen und Menschen nicht nur nach dem ersten Eindruck zu beurteilen. Bad Chief erzählt von der Neugier auf das, was hinter einer Fassade steckt und von dem Wunsch, sein echtes Ich zu zeigen. Für das Musikvideo hat sich Bad Chief niemand geringeren als Maxton Hall-Star Harriet Herbig-Matten, aka Ruby Bell, an seine Seite geholt.

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1: Die nächste Dua Lipa kommt vielleicht aus Österreich und sie heißt Stella Maria. Diese Lady hat mit 10 Jahren schon die Musik für sich entdeckt. Das Singen hat ihr nämlich dabei geholfen, ihre Asthmaerkrankung zu bewältigen und ist ganz schnell zu ihrer großen Leidenschaft geworden. Mit mittlerweile 16 schreibt sie Songs über persönliche Erlebnisse und auch mal schwierige Gefühle und Erfahrungen. Trotzdem klingt ihr neuer Song Following You nach Wassereis, nach Tanzeinlagen unter der Disco-Kugel und Freiheit.

so zu sein, wie man wirklich ist. Im Song geht es um Angst, aber auch darum, den Mut zu finden, zu sich selbst zu stehen. Bad on Fire steht dafür, alles rauszulassen und sich nicht mehr zu verstecken.

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1: Wenn Kygo in den Himmel kommt, erwartet ihn da eine riesige glitzernde Palme in Disco-Kugel-Optik. Das verrät uns das Coverbild seines neuen Songs Heaven on Your Mind. Gesungen wird der von Dan Timinski aus Amerika, dessen Stimme schon viele von älteren Dance-Hits kennen. Wenn du dich mal verloren fühlst, bin ich da und zeig dir den Weg, singt er. Und damit die Disco-Palme auch Sinn macht, gibt's dazu natürlich die typischen fluffigen Sommerbeats von Kygo.
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1: Bei Bunt läuft's gerade richtig gut. Er war schon auf einem riesigen Festival in den USA unterwegs und hat in Nord- und Südamerika aufgelegt. Jetzt kommt auch noch die offizielle Fußballhymne der deutschen Nationalmannschaft von ihm. Für den Song Nie allein hat er sich Unterstützung von Sänger JBS aus Ibbenbüren geholt. Mit seiner warmen Stimme passt er perfekt zu dem gefühlvollen Sound. Zusammen feiern sie Zusammenhalt, Community und Optimismus.
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1: Nach ihren bisherigen eher ruhigen Songs zeigt Anaïs jetzt eine neue Seite. Ihr neuer Song klingt nach Sommerferien, guter Laune und dem Gefühl, einfach das zu machen, worauf man Lust hat. In Ciao Baby singt sie von spannenden Tagen, spontanen Ideen und davon, sich nicht ständig Gedanken darüber zu machen, was passieren könnte. Ein echter gute Laune Soundtrack zum Mitsingen, Tanzen und lauter drehen.

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1: Es gibt eine neue Stimme aus Großbritannien, die ihr unbedingt kennen solltet. Sie gehört Jack Dean. Geboren und aufgewachsen ist er in der malerischen Grafschaft Somerset im Südwesten Englands und hatte da viel Zeit an seinem Sound zu feilen. Anfangs noch durch Coverversionen und nach mit eigenen Melodie- und Textideen. Mittlerweile macht Jack Vollzeit Musik und das mit Partnerin, Freunden und Familie unter einen Hut zu kriegen, ist nicht immer ganz so easy. Deswegen bittet er seine Liebsten im Song Mercy, ein bisschen Nachsicht mit ihm zu haben.

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1: 01099 sind ganz modebewusst unterwegs. In Peep Toe geht es um Freunde, gute Stimmung, Fotos mit Blitzlicht und das Gefühl, gemeinsam unterwegs zu sein und einfach Spaß zu haben. Die Rap-Crew aus Dresden packt jede Menge Leichtigkeit in den Song und lässt uns an ihren Sommerabenteuern teilhaben. Peep Toes sind übrigens diese hochhackigen Schuhe mit Loch vorne, wo die Zehen rausgucken.
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1: Es gibt Tage, da möchte man sich am liebsten drinnen verstecken und dann wieder Tage, an denen man einfach raus will, um das Leben zu genießen. Für genau solche Momente haben wir jetzt Another Drink von Marshmello und der Sängerin Kelsea Ballerini. Hier treffen fröhliche Dancebeats auf Country-Musik aus den USA. Klingt erstmal ungewöhnlich, passt aber richtig gut zusammen. Kelsea Ballerini ist schon ein großer Star in der Country-Pop-Welt und sorgt mit ihrer Stimme für echtes Sommer. Feeling. Also schnappt euch euer Lieblingsgetränk und lehnt euch entspannt zurück.
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1: Manchmal braucht man gar keinen Urlaub, um sich wie im Sommer zu fühlen. Ein guter Song kann das auch schaffen. Genau so einen haben Benny Blanco, Selena Gomez und Becky G gemeinsam gemacht. Theo Vido bringt mit seinem fröhlichen Latin-Pop-Sound sofort gute Laune und macht richtig Lust auf Sonne, Eis und Tanzen. Der Song gibt uns außerdem ein Gefühl für Benny Blancos neues Album Hermoso.

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1: Normal fühlt sich das Leben von BTS wahrscheinlich schon lange nicht mehr an. Nach 4 Jahren Pause sind die 7 Musiker aus Südkorea endlich zurück und zeigen einmal mehr, warum sie Fans auf der ganzen Welt begeistern. Ihr neuer Track Normal erzählt davon, wie aufregend, aber manchmal auch ganz schön anstrengend das Leben im Rampenlicht sein kann. Trotzdem bleiben BTS ihren Träumen treu und halten als Team fest zusammen.

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1: Bad Moms J geht wieder auf Tour und bringt ihr neues Album Haus im Meer mit. Darauf ist auch ihr Song OMG. In dem Lied rappt sie mit viel Energie darüber, an sich selbst zu glauben und das Leben zu genießen. Die Rapperin zeigt damit, dass man nach einer Pause mit frischem Mut und neuen Ideen richtig durchstarten kann.

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1: Sahide macht sich zu ihrem Geburtstag einfach selbst ein Geschenk, und zwar einen neuen Song. Der heißt Sweet 16. Der Track hat einen coolen Dance-Pop-Beat, zu dem die Berlinerin locker rappt und jede Menge Party-Vibes versprüht. In Sweet 16 geht's um Geburtstag feiern, Blitzlichter, die ersten großen Freiheiten und das glitzernde Leben wie ein echtes It-Girl.